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1: Im Studio Andreas Sommer.
2: Bundeskanzler Friedrich Merz ist überraschend zu einem Solidaritätsbesuch in Kiew eingetroffen. Begleitet wird er unter anderem von Wirtschaftsministerin Katharina Reiche und Vertretern deutscher Unternehmen. Bei den Gesprächen mit Präsident Volodymyr Zelensky soll es um weitere militärische Unterstützung gehen. Deutschland will unter anderem tausende Abfangdrohnen liefern und die gemeinsame Produktion weitreichender Waffen vorantreiben. Dafür sollen 1 Milliarde Euro aus bereits bewilligten Mitteln bereitgestellt werden. Trotz einer russischen Warnung vor Aufenthalten in Kiew hält Merz an seinem Besuch fest. Er sagte, die Ukraine brauche gerade jetzt die Unterstützung Deutschlands. Bundespräsident Frank-Walter Steinmeier hat beim zentralen Festakt zum Tag der deutschen Einheit in Bremen vor einer zunehmenden Bedrohung der Demokratie durch Extremismus gewarnt. Er rief dazu auf, demokratische Grundrechte zu verteidigen und forderte zugleich mehr Selbstkritik von der Politik. Steinmeier sagte, es gehe künftig um die Selbstbehauptung der Demokratie. Für Steinmeier war es die letzte Rede zum Tag der deutschen Einheit als Bundespräsident. Im März endet seine Amtszeit. Die Deutsche Bahn bietet ihr Familienticket künftig dauerhaft an. Für 99,99 Euro können 2 Erwachsene und bis zu 4 Kinder gemeinsam im ICE hin- und zurückfahren, inklusive Sitzplatzreservierung. Mehr als 200.000 Reisende haben das Ticket bereits genutzt. Am Tag der deutschen Einheit haben in Berlin mehrere tausend Menschen gegen Aufrüstung und Krieg demonstriert. Die Polizei sprach von rund 5.800 Teilnehmern, die Veranstalter von mehr als 20.000. Die Demonstranten forderten unter anderem weniger Rüstungsausgaben und eine neue Friedensordnung in Europa.
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2: Heute zeigt sich zunächst ein dichter Wolkenhimmel. Später gibt es mehr Sonne als Wolken. Die Maxiwerte erreichen heute um die 21 Grad. Abends liegen die Temperaturen zwischen 14 und 18 Grad. Nachts ist es klar. Die Werte gehen auf 10 Grad zurück. Morgen ist es den ganzen Tag eher sonnig als bewölkt, mit Höchstwerten um die 21 Grad.

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1: Heute zeigt sich zunächst ein dichter Wolkenhimmel. Später gibt es mehr Sonne als Wolken. Die Maxi-Werte erreichen heute um die 21 Grad. Abends liegen die Temperaturen zwischen 14 und 18 Grad. Nachts ist es klar. Die Werte gehen auf 10 Grad zurück. Morgen ist es den ganzen Tag eher sonnig als bewölkt, mit Höchstwerten um die 21 Grad.
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1: Im Studio Andreas Sommer. Bundeskanzler Friedrich Merz ist überraschend zu einem Solidaritätsbesuch in Kiew eingetroffen. Begleitet wird er unter anderem von Wirtschaftsministerin Katharina Reiche und Vertretern deutscher Unternehmen. Bei den Gesprächen mit Präsident Volodymyr Zelensky soll es um weitere militärische Unterstützung gehen. Deutschland will unter anderem tausende Abfangdrohnen liefern und die gemeinsame Produktion weitreichender Waffen vorantreiben. Dafür sollen 1 Milliarde Euro aus bereits bewilligten Mitteln bereitgestellt werden. Trotz einer russischen Warnung vor Aufenthalten in Kiew hält Merz an seinem Besuch fest. Er sagte, die Ukraine brauche gerade jetzt die Unterstützung Deutschlands. Bundespräsident Frank-Walter Steinmeier hat beim zentralen Festakt zum Tag der deutschen Einheit in Bremen vor einer zunehmenden Bedrohung der Demokratie durch Extremismus gewarnt. Er rief dazu auf, demokratische Grundrechte zu verteidigen und forderte zugleich mehr Selbstkritik von der Politik. Steinmeier sagte, es gehe künftig um die Selbstbehauptung der Demokratie. Für Steinmeier war es die letzte Rede zum Tag der deutschen Einheit als Bundespräsident. Im März endet seine Amtszeit. Die Deutsche Bahn bietet ihr Familienticket künftig dauerhaft an. Für 99,99 Euro können 2 Erwachsene und bis zu 4 Kinder gemeinsam im ICE hin- und zurückfahren, inklusive Sitzplatzreservierung. Mehr als 200.000 Reisende haben das Ticket bereits genutzt. Am Tag der deutschen Einheit haben in Berlin mehrere tausend Menschen gegen Aufrüstung und Krieg demonstriert. Die Polizei sprach von rund 5.800 Teilnehmern, die Veranstalter von mehr als 20.000. Die Demonstranten forderten unter anderem weniger Rüstungsausgaben und eine neue Friedensordnung in Europa.
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1: Heute zeigt sich zunächst ein dichter Wolkenhimmel. Später gibt es mehr Sonne als Wolken. Die Maxi-Werte erreichen heute um die 21 Grad. Abends liegen die Temperaturen zwischen 14 und 18 Grad. Nachts ist es klar. Die Werte gehen auf 10 Grad zurück. Morgen ist es den ganzen Tag eher sonnig als bewölkt, mit Höchstwerten um die 21 Grad.

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1: Heute zeigt sich zunächst ein dichter Wolkenhimmel. Später gibt es mehr Sonne als Wolken. Die Maxi-Werte erreichen heute um die 21 Grad. Abends liegen die Temperaturen zwischen 14 und 18 Grad. Nachts ist es klar. Die Werte gehen auf 10 Grad zurück. Morgen ist es den ganzen Tag eher sonnig als bewölkt, mit Höchstwerten um die 21 Grad.
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1: Im Studio Andreas Sommer.
2: Bundeskanzler Friedrich Merz ist überraschend zu einem Solidaritätsbesuch in Kiew eingetroffen. Begleitet wird er unter anderem von Wirtschaftsministerin Katharina Reiche und Vertretern deutscher Unternehmen. Bei den Gesprächen mit Präsident Volodymyr Zelensky soll es um weitere militärische Unterstützung gehen. Deutschland will unter anderem tausende Abfangdrohnen liefern und die gemeinsame Produktion weitreichender Waffen vorantreiben. Dafür sollen 1 Milliarde Euro aus bereits bewilligten Mitteln bereitgestellt werden. Trotz einer russischen Warnung vor Aufenthalten in Kiew hält Merz an seinem Besuch fest. Er sagte, die Ukraine brauche gerade jetzt die Unterstützung Deutschlands. Bundespräsident Frank-Walter Steinmeier hat beim zentralen Festakt zum Tag der Deutschen Einheit in Bremen vor einer zunehmenden Bedrohung der Demokratie durch Extremismus gewarnt. Er rief dazu auf, demokratische Grundrechte zu verteidigen und forderte zugleich mehr Selbstkritik von der Politik. Steinmeier sagte, es gehe künftig um die Selbstbehauptung der Demokratie. Für Steinmeier war es die letzte Rede zum Tag der Deutschen Einheit als Bundespräsident. Im März endet seine Amtszeit. Die Deutsche Bahn bietet ihr Familienticket künftig dauerhaft an. Für 99,99 Euro können 2 Erwachsene und bis zu 4 Kinder gemeinsam im ICE hin- und zurückfahren, inklusive Sitzplatzreservierung. Mehr als 200.000 Reisende haben das Ticket bereits genutzt. Am Tag der Deutschen Einheit haben in Berlin mehrere tausend Menschen gegen Aufrüstung und Krieg demonstriert. Die Polizei sprach von rund 5.800 Teilnehmern, die Veranstalter von mehr als 20.000. Die Demonstranten forderten unter anderem weniger Rüstungsausgaben und eine neue Friedensordnung in Europa.
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2: Heute zeigt sich zunächst ein dichter Wolkenhimmel. Später gibt es mehr Sonne als Wolken. Die Maxi-Werte erreichen heute um die 21 Grad. Abends liegen die Temperaturen zwischen 14 und 18 Grad. Nachts ist es klar. Die Werte gehen auf 10 Grad zurück. Morgen ist es den ganzen Tag eher sonnig als bewölkt, mit Höchstwerten um die 21 Grad.

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1: Heute zeigt sich zunächst ein dichter Wolkenhimmel. Später gibt es mehr Sonne als Wolken. Die Maxi-Werte erreichen heute um die 21 Grad. Abends liegen die Temperaturen zwischen 14 und 18 Grad. Nachts ist es klar. Die Werte gehen auf 10 Grad zurück. Morgen ist es den ganzen Tag eher sonnig als bewölkt, mit Höchstwerten um die 21 Grad.
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1: Im Studio Andreas Sommer. Bundeskanzler Friedrich Merz ist überraschend zu einem Solidaritätsbesuch in Kiew eingetroffen. Begleitet wird er unter anderem von Wirtschaftsministerin Katharina Reiche und Vertretern deutscher Unternehmen. Bei den Gesprächen mit Präsident Volodymyr Zelensky soll es um weitere militärische Unterstützung gehen. Deutschland will unter anderem tausende Abfangdrohnen liefern und die gemeinsame Produktion weitreichender Waffen vorantreiben. Dafür sollen 1 Milliarde Euro aus bereits bewilligten Mitteln bereitgestellt werden. Trotz einer russischen Warnung vor Aufenthalten in Kiew hält Merz an seinem Besuch fest. Er sagte, die Ukraine brauche gerade jetzt die Unterstützung Deutschlands. Bundespräsident Frank-Walter Steinmeier hat beim zentralen Festakt zum Tag der Deutschen Einheit in Bremen vor einer zunehmenden Bedrohung der Demokratie durch Extremismus gewarnt. Er rief dazu auf, demokratische Grundrechte zu verteidigen und forderte zugleich mehr Selbstkritik von der Politik. Steinmeier sagte, es gehe künftig um die Selbstbehauptung der Demokratie. Für Steinmeier war es die letzte Rede zum Tag der Deutschen Einheit als Bundespräsident. Im März endet seine Amtszeit. Die Deutsche Bahn bietet ihr Familienticket künftig dauerhaft an. Für 99,99 Euro können 2 Erwachsene und bis zu 4 Kinder gemeinsam im ICE hin- und zurückfahren, inklusive Sitzplatzreservierung. Mehr als 200.000 Reisende haben das Ticket bereits genutzt. Am Tag der Deutschen Einheit haben in Berlin mehrere tausend Menschen gegen Aufrüstung und Krieg demonstriert. Die Polizei sprach von rund 5.800 Teilnehmern, die Veranstalter von mehr als 20.000. Die Demonstranten forderten unter anderem weniger Rüstungsausgaben und eine neue Friedensordnung in Europa.
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1: Heute zeigt sich zunächst ein dichter Wolkenhimmel. Später gibt es mehr Sonne als Wolken. Die Maxi-Werte erreichen heute um die 21 Grad. Abends liegen die Temperaturen zwischen 14 und 18 Grad. Nachts ist es klar. Die Werte gehen auf 10 Grad zurück. Morgen ist es den ganzen Tag eher sonnig als bewölkt, mit Höchstwerten um die 21 Grad.

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1: Heute zeigt sich zunächst ein dichter Wolkenhimmel. Später gibt es mehr Sonne als Wolken. Die Maxi-Werte erreichen heute um die 21 Grad. Abends liegen die Temperaturen zwischen 14 und 18 Grad. Nachts ist es klar. Die Werte gehen auf 10 Grad zurück. Morgen ist es den ganzen Tag eher sonnig als bewölkt, mit Höchstwerten um die 21 Grad.
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1: Im Studio Andreas Sommer.
2: Bundeskanzler Friedrich Merz ist überraschend zu einem Solidaritätsbesuch in Kiew eingetroffen. Begleitet wird er unter anderem von Wirtschaftsministerin Katharina Reiche und Vertretern deutscher Unternehmen. Bei den Gesprächen mit Präsident Volodymyr Zelensky soll es um weitere militärische Unterstützung gehen. Deutschland will unter anderem tausende Abfangdrohnen liefern und die gemeinsame Produktion weitreichender Waffen vorantreiben. Dafür sollen 1 Milliarde Euro aus bereits bewilligten Mitteln bereitgestellt werden. Trotz einer russischen Warnung vor Aufenthalten in Kiew hält Merz an seinem Besuch fest. Er sagte, die Ukraine brauche gerade jetzt die Unterstützung Deutschlands. Bundespräsident Frank-Walter Steinmeier hat beim zentralen Festakt zum Tag der deutschen Einheit in Bremen vor einer zunehmenden Bedrohung der Demokratie durch Extremismus gewarnt. Er rief dazu auf, demokratische Grundrechte zu verteidigen und forderte zugleich mehr Selbstkritik von der Politik. Steinmeier sagte, es gehe künftig um die Selbstbehauptung der Demokratie. Für Steinmeier war es die letzte Rede zum Tag der deutschen Einheit als Bundespräsident. Im März endet seine Amtszeit. Die Deutsche Bahn bietet ihr Familienticket künftig dauerhaft an. Für 99,99 Euro können 2 Erwachsene und bis zu 4 Kinder gemeinsam im ICE hin- und zurückfahren, inklusive Sitzplatzreservierung. Mehr als 200.000 Reisende haben das Ticket bereits genutzt. Am Tag der deutschen Einheit haben in Berlin mehrere tausend Menschen gegen Aufrüstung und Krieg demonstriert. Die Polizei sprach von rund 5.800 Teilnehmern, die Veranstalter von mehr als 20.000. Die Demonstranten forderten unter anderem weniger Rüstungsausgaben und eine neue Friedensordnung in Europa.
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2: Heute zeigt sich zunächst ein dichter Wolkenhimmel. Später gibt es mehr Sonne als Wolken. Die Maxi-Werte erreichen heute um die 21 Grad. Abends liegen die Temperaturen zwischen 14 und 18 Grad. Nachts ist es klar. Die Werte gehen auf 10 Grad zurück. Morgen ist es den ganzen Tag eher sonnig als bewölkt, mit Höchstwerten um die 21 Grad.
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1: Im Studio Andreas Sommer.
2: Spaniens Ministerpräsident Pedro Sánchez hat vorgezogene Neuwahlen angekündigt. Gewählt werden soll am 29. November. Ursprünglich war die Wahl erst für 2027 vorgesehen. Hintergrund ist ein Streit über den Mieterschutz und die Wohnungsmarktpolitik. Sánchez' Minderheitsregierung war mit ihren Reformplänen im Parlament gescheitert. In aktuellen Umfragen liegen die konservative Volkspartei und die rechtspopulistische Vox vor Sánchez' Sozialisten. Bildungs- und Familienministerin Karin Prien ist zu einem Besuch in der Ukraine eingetroffen. In Kiew bekräftigte die CDU-Politikerin die deutsche Unterstützung für das Land. Im Mittelpunkt ihres Besuchs stehen vor allem Kinder und Jugendliche sowie die Zivilgesellschaft. Unterdessen gab es erneut russische Angriffe. In Charkiw wurde nach ukrainischen Angaben ein Mensch getötet, 6 weitere wurden verletzt. Seit Mai gibt es die neue staatliche E-Auto-Prämie. Und sie wird nach Angaben der Bundesregierung stark genutzt. Umweltminister Carsten Schneider von der SPD teilte mit, dass inzwischen 100.000 Haushalte eine Förderung erhalten haben. 3/4 der Antragsteller haben ein zu versteuerndes Haushaltseinkommen von höchstens 60.000 Euro. Die Prämie kann bis zu 6.000 Euro betragen. Am Potsdamer Platz in Berlin ist ein Mann rund 15 Meter tief in einen Aufzugschacht gestürzt. Der Unfall passierte am Sonntagabend in einem Bürogebäude. Der Mann wurde verletzt ins Krankenhaus gebracht, schwebt aber nicht in Lebensgefahr. Die Polizei geht von einem Arbeitsunfall aus und ermittelt zum Hergang.
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2: Heute zeigt sich zunächst ein dichter Wolkenhimmel. Später gibt es mehr Sonne als Wolken. Die Maxi-Werte erreichen heute um die 21 Grad. Abends liegen die Temperaturen zwischen 14 und 18 Grad. Nachts ist es klar. Die Werte gehen auf 10 Grad zurück. Morgen ist es den ganzen Tag eher sonnig als bewölkt, mit Höchstwerten um die 21 Grad.
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1: Im Studio Andreas Sommer.
2: Spaniens Ministerpräsident Pedro Sanchez hat vorgezogene Neuwahlen angekündigt. Gewählt werden soll am 29. November. Ursprünglich war die Wahl erst für 2027 vorgesehen. Hintergrund ist ein Streit über den Mieterschutz und die Wohnungsmarktpolitik. Sanchez' Minderheitsregierung war mit ihren Reformplänen im Parlament gescheitert. In aktuellen Umfragen liegen die konservative Volkspartei und die rechtspopulistische Vox vor Sanchez' Sozialisten. Zwei Deutsche bekommen in diesem Jahr den Medizinnobelpreis. Peter Hegemann und Georg Nagel werden gemeinsam mit dem US-Forscher Carl Deisseroth ausgezeichnet. Sie erhalten den Preis für ihre Entdeckungen zur Optogenetik. Die Methode ermöglicht es, Nervenzellen mit Licht gezielt zu steuern und hat neue Möglichkeiten für die Forschung am Gehirn eröffnet. Seit Mai gibt es die neue staatliche E-Auto-Prämie. Und sie wird nach Angaben der Bundesregierung stark genutzt. Umweltminister Carsten Schneider von der SPD teilte mit, dass inzwischen 100.000 Haushalte eine Förderung erhalten haben. Drei Viertel der Antragsteller haben ein zu versteuerndes Haushaltseinkommen von höchstens 60.000 Euro. Die Prämie kann bis zu 6.000 Euro betragen. Am Potsdamer Platz in Berlin ist ein Mann rund 15 Meter tief in einen Aufzugsschacht gestürzt. Der Unfall passierte am Sonntagabend in einem Bürogebäude. Der Mann wurde verletzt ins Krankenhaus gebracht, schwebt aber nicht in Lebensgefahr. Die Polizei geht von einem Arbeitsunfall aus und ermittelt zum Hergang.
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2: Heute zeigt sich zunächst ein dichter Wolkenhimmel. Später gibt es mehr Sonne als Wolken. Die Maxi-Werte erreichen heute um die 21 Grad. Abends liegen die Temperaturen zwischen 14 und 18 Grad. Nachts ist es klar. Die Werte gehen auf 10 Grad zurück. Morgen ist es den ganzen Tag eher sonnig als bewölkt, mit Höchstwerten um die 21 Grad.

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0: 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Im Studio Andreas Sommer.
1: Spaniens Ministerpräsident Pedro Sanchez hat vorgezogene Neuwahlen angekündigt. Gewählt werden soll am 29. November. Ursprünglich war die Wahl erst für 2027 vorgesehen. Hintergrund ist ein Streit über den Mieterschutz und die Wohnungsmarktpolitik. Sanchez' Minderheitsregierung war mit ihren Reformplänen im Parlament gescheitert. In aktuellen Umfragen liegen die konservative Volkspartei und die rechtspopulistische Vox vor Sanchez' Sozialisten. Zwei Deutsche bekommen in diesem Jahr den Medizinnobelpreis. Peter Hegemann und Georg Nagel werden gemeinsam mit dem US-Forscher Carl Deisseroth ausgezeichnet. Sie erhalten den Preis für ihre Entdeckungen zur Optogenetik. Die Methode ermöglicht es, Nervenzellen mit Licht gezielt zu steuern und hat neue Möglichkeiten für die Forschung am Gehirn eröffnet. Seit Mai gibt es die neue staatliche E-Auto-Prämie. Und sie wird nach Angaben der Bundesregierung stark genutzt. Umweltminister Carsten Schneider von der SPD teilte mit, dass inzwischen 100.000 Haushalte eine Förderung erhalten haben. 3/4 der Antragsteller haben ein zu versteuerndes Haushaltseinkommen von höchstens 60.000 Euro. Die Prämie kann bis zu 6.000 Euro betragen. Am Potsdamer Platz in Berlin ist ein Mann rund 15 Meter tief in einen Aufzugschacht gestürzt. Der Unfall passierte am Sonntagabend in einem Bürogebäude. Der Mann wurde verletzt ins Krankenhaus gebracht, schwebt aber nicht in Lebensgefahr. Die Polizei geht von einem Arbeitsunfall aus und ermittelt zum Hergang.
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1: Heute zeigt sich zunächst ein dichter Wolkenhimmel. Später gibt es mehr Sonne als Wolken. Die Maxiwerte erreichen heute um die 21 Grad. Abends liegen die Temperaturen zwischen 14 und 18 Grad. Nachts ist es klar. Die Werte gehen auf 10 Grad zurück. Morgen ist es den ganzen Tag eher sonnig als bewölkt, mit Höchstwerten um die 21 Grad.

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1: Im Studio Andreas Sommer.
2: Spaniens Ministerpräsident Pedro Sánchez hat vorgezogene Neuwahlen angekündigt. Gewählt werden soll am 29. November. Ursprünglich war die Wahl erst für 2027 vorgesehen. Hintergrund ist ein Streit über den Mieterschutz und die Wohnungsmarktpolitik. Sánchez' Minderheitsregierung war mit ihren Reformplänen im Parlament gescheitert. In aktuellen Umfragen liegen die konservative Volkspartei und die rechtspopulistische Vox vor Sánchez' Sozialisten. Zwei Deutsche bekommen in diesem Jahr den Medizinnobelpreis. Peter Hegemann und Georg Nagel werden gemeinsam mit dem US-Forscher Carl Deisseroth ausgezeichnet. Sie erhalten den Preis für ihre Entdeckungen zur Optogenetik. Die Methode ermöglicht es, Nervenzellen mit Licht gezielt zu steuern und hat neue Möglichkeiten für die Forschung am Gehirn eröffnet. Seit Mai gibt es die neue staatliche E-Auto-Prämie. Und sie wird nach Angaben der Bundesregierung stark genutzt. Umweltminister Carsten Schneider von der SPD teilte mit, dass inzwischen 100.000 Haushalte eine Förderung erhalten haben. Drei Viertel der Antragsteller haben ein zu versteuerndes Haushaltseinkommen von höchstens 60.000 Euro. Die Prämie kann bis zu 6.000 Euro betragen. Am Potsdamer Platz in Berlin ist ein Mann rund 15 Meter tief in einen Aufzugschacht gestürzt. Der Unfall passierte am Sonntagabend in einem Bürogebäude. Der Mann wurde verletzt ins Krankenhaus gebracht, schwebt aber nicht in Lebensgefahr. Die Polizei geht von einem Arbeitsunfall aus und ermittelt zum Hergang.
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2: Heute zeigt sich zunächst ein dichter Wolkenhimmel. Später gibt es mehr Sonne als Wolken. Die Maxi-Werte erreichen heute um die 21 Grad. Abends liegen die Temperaturen zwischen 14 und 18 Grad. Nachts ist es klar. Die Werte gehen auf 10 Grad zurück. Morgen ist es den ganzen Tag eher sonnig als bewölkt, mit Höchstwerten um die 21 Grad.

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1: Im Studio Andreas Sommer.
2: Spaniens Ministerpräsident Pedro Sánchez hat vorgezogene Neuwahlen angekündigt. Gewählt werden soll am 29. November. Ursprünglich war die Wahl erst für 2027 vorgesehen. Hintergrund ist ein Streit über den Mieterschutz und die Wohnungsmarktpolitik. Sánchez' Minderheitsregierung war mit ihren Reformplänen im Parlament gescheitert. In aktuellen Umfragen liegen die konservative Volkspartei und die rechtspopulistische Vox vor Sánchez' Sozialisten. Zwei Deutsche bekommen in diesem Jahr den Medizinnobelpreis. Peter Hegemann und Georg Nagel werden gemeinsam mit dem US-Forscher Carl Deisseroth ausgezeichnet. Sie erhalten den Preis für ihre Entdeckungen zur Optogenetik. Die Methode ermöglicht es, Nervenzellen mit Licht gezielt zu steuern und hat neue Möglichkeiten für die Forschung am Gehirn eröffnet. Seit Mai gibt es die neue staatliche E-Auto-Prämie. Und sie wird nach Angaben der Bundesregierung stark genutzt. Umweltminister Carsten Schneider von der SPD teilte mit, dass inzwischen 100.000 Haushalte eine Förderung erhalten haben. Drei Viertel der Antragsteller haben ein zu versteuerndes Haushaltseinkommen von höchstens 60.000 Euro. Die Prämie kann bis zu 6.000 Euro betragen. Am Potsdamer Platz in Berlin ist ein Mann rund 15 Meter tief in einen Aufzugschacht gestürzt. Der Unfall passierte am Sonntagabend in einem Bürogebäude. Der Mann wurde verletzt ins Krankenhaus gebracht, schwebt aber nicht in Lebensgefahr. Die Polizei geht von einem Arbeitsunfall aus und ermittelt zum Hergang.
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2: Heute zeigt sich zunächst ein dichter Wolkenhimmel. Später gibt es mehr Sonne als Wolken. Die Maxi-Werte erreichen heute um die 21 Grad. Abends liegen die Temperaturen zwischen 14 und 18 Grad. Nachts ist es klar. Die Werte gehen auf 10 Grad zurück. Morgen ist es den ganzen Tag eher sonnig als bewölkt, mit Höchstwerten um die 21 Grad.
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1: Heute zeigt sich zunächst ein dichter Wolkenhimmel. Später gibt es mehr Sonne als Wolken. Die Maxi-Werte erreichen heute um die 21 Grad. Abends liegen die Temperaturen zwischen 14 und 18 Grad. Nachts ist es klar, die Werte gehen auf 10 Grad zurück. Morgen ist es den ganzen Tag eher sonnig als bewölkt, mit Höchstwerten um die 21 Grad.
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1: Im Studio Andreas Sommer.
2: Spaniens Ministerpräsident Pedro Sánchez hat vorgezogene Neuwahlen angekündigt. Gewählt werden soll am 29. November. Ursprünglich war die Wahl erst für 2027 vorgesehen. Hintergrund ist ein Streit über den Mieterschutz und die Wohnungsmarktpolitik. Sánchez' Minderheitsregierung war mit ihren Reformplänen im Parlament gescheitert. In aktuellen Umfragen liegen die konservative Volkspartei und die rechtspopulistische Vox vor Sánchez' Sozialisten. Zwei Deutsche bekommen in diesem Jahr den Medizinnobelpreis. Peter Hegemann und Georg Nagel werden gemeinsam mit dem US-Forscher Carl Deisseroth ausgezeichnet. Sie erhalten den Preis für ihre Entdeckungen zur Optogenetik. Die Methode ermöglicht es, Nervenzellen mit Licht gezielt zu steuern und hat neue Möglichkeiten für die Forschung am Gehirn eröffnet. Seit Mai gibt es die neue staatliche E-Auto-Prämie. Und sie wird nach Angaben der Bundesregierung stark genutzt. Umweltminister Carsten Schneider von der SPD teilte mit, dass inzwischen 100.000 Haushalte eine Förderung erhalten haben. Drei Viertel der Antragsteller haben ein zu versteuerndes Haushaltseinkommen von höchstens 60.000 Euro. Die Prämie kann bis zu 6.000 Euro betragen. Am Potsdamer Platz in Berlin ist ein Mann rund 15 Meter tief in einen Aufzugschacht gestürzt. Der Unfall passierte am Sonntagabend in einem Bürogebäude. Der Mann wurde verletzt ins Krankenhaus gebracht, schwebt aber nicht in Lebensgefahr. Die Polizei geht von einem Arbeitsunfall aus und ermittelt zum Hergang.
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2: Heute zeigt sich zunächst ein dichter Wolkenhimmel. Später gibt es mehr Sonne als Wolken. Die Maxi-Werte erreichen heute um die 21 Grad. Abends liegen die Temperaturen zwischen 14 und 18 Grad. Nachts ist es klar. Die Werte gehen auf 10 Grad zurück. Morgen ist es den ganzen Tag eher sonnig als bewölkt, mit Höchstwerten um die 21 Grad.

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1: Heute zeigt sich zunächst ein dichter Wolkenhimmel. Später gibt es mehr Sonne als Wolken. Die Maxi-Werte erreichen heute um die 21 Grad. Abends liegen die Temperaturen zwischen 14 und 18 Grad. Nachts ist es klar, die Werte gehen auf 10 Grad zurück. Morgen ist es den ganzen Tag eher sonnig als bewölkt, mit Höchstwerten um die 21 Grad.
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1: Im Studio Andreas Sommer.
2: Spaniens Ministerpräsident Pedro Sánchez hat vorgezogene Neuwahlen angekündigt. Gewählt werden soll am 29. November. Ursprünglich war die Wahl erst für 2027 vorgesehen. Hintergrund ist ein Streit über den Mieterschutz und die Wohnungsmarktpolitik. Sánchez' Minderheitsregierung war mit ihren Reformplänen im Parlament gescheitert. In aktuellen Umfragen liegen die konservative Volkspartei und die rechtspopulistische Vox vor Sánchez' Sozialisten. Zwei Deutsche bekommen in diesem Jahr den Medizinnobelpreis. Peter Hegemann und Georg Nagel werden gemeinsam mit dem US-Forscher Carl Deisseroth ausgezeichnet. Sie erhalten den Preis für ihre Entdeckungen zur Optogenetik. Die Methode ermöglicht es, Nervenzellen mit Licht gezielt zu steuern und hat neue Möglichkeiten für die Forschung am Gehirn eröffnet. Seit Mai gibt es die neue staatliche E-Auto-Prämie. Und sie wird nach Angaben der Bundesregierung stark genutzt. Umweltminister Carsten Schneider von der SPD teilte mit, dass inzwischen 100.000 Haushalte eine Förderung erhalten haben. Drei Viertel der Antragsteller haben ein zu versteuerndes Haushaltseinkommen von höchstens 60.000 Euro. Die Prämie kann bis zu 6.000 Euro betragen. Am Potsdamer Platz in Berlin ist ein Mann rund 15 Meter tief in einen Aufzugschacht gestürzt. Der Unfall passierte am Sonntagabend in einem Bürogebäude. Der Mann wurde verletzt ins Krankenhaus gebracht, schwebt aber nicht in Lebensgefahr. Die Polizei geht von einem Arbeitsunfall aus und ermittelt zum Hergang.
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2: Heute zeigt sich zunächst ein dichter Wolkenhimmel. Später gibt es mehr Sonne als Wolken. Die Maxiwerte erreichen heute um die 21 Grad. Abends liegen die Temperaturen zwischen 14 und 18 Grad. Nachts ist es klar. Die Werte gehen auf 10 Grad zurück. Morgen ist es den ganzen Tag eher sonnig als bewölkt, mit Höchstwerten um die 21 Grad.

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1: Heute zeigt sich zunächst ein dichter Wolkenhimmel. Später gibt es mehr Sonne als Wolken. Die Maxi-Werte erreichen heute um die 21 Grad. Abends liegen die Temperaturen zwischen 14 und 18 Grad. Nachts ist es klar, die Werte gehen auf 10 Grad zurück. Morgen ist es den ganzen Tag eher sonnig als bewölkt, mit Höchstwerten um die 21 Grad.
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1: Im Studio Andreas Sommer.
2: Spaniens Ministerpräsident Pedro Sánchez hat vorgezogene Neuwahlen angekündigt. Gewählt werden soll am 29. November. Ursprünglich war die Wahl erst für 2027 vorgesehen. Hintergrund ist ein Streit über den Mieterschutz und die Wohnungsmarktpolitik. Sánchez' Minderheitsregierung war mit ihren Reformplänen im Parlament gescheitert. In aktuellen Umfragen liegen die konservative Volkspartei und die rechtspopulistische Vox vor Sánchez' Sozialisten. Zwei Deutsche bekommen in diesem Jahr den Medizinnobelpreis. Peter Hegemann und Georg Nagel werden gemeinsam mit dem US-Forscher Carl Deisseroth ausgezeichnet. Sie erhalten den Preis für ihre Entdeckungen zur Optogenetik. Die Methode ermöglicht es, Nervenzellen mit Licht gezielt zu steuern und hat neue Möglichkeiten für die Forschung am Gehirn eröffnet. Seit Mai gibt es die neue staatliche E-Auto-Prämie. Und sie wird nach Angaben der Bundesregierung stark genutzt. Umweltminister Carsten Schneider von der SPD teilte mit, dass inzwischen 100.000 Haushalte eine Förderung erhalten haben. Drei Viertel der Antragsteller haben ein zu versteuerndes Haushaltseinkommen von höchstens 60.000 Euro. Die Prämie kann bis zu 6.000 Euro betragen. Am Potsdamer Platz in Berlin ist ein Mann rund 15 Meter tief in einen Aufzugschacht gestürzt. Der Unfall passierte am Sonntagabend in einem Bürogebäude. Der Mann wurde verletzt ins Krankenhaus gebracht, schwebt aber nicht in Lebensgefahr. Die Polizei geht von einem Arbeitsunfall aus und ermittelt zum Hergang.
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2: Heute zeigt sich zunächst ein dichter Wolkenhimmel. Später gibt es mehr Sonne als Wolken. Die Maxiwerte erreichen heute um die 21 Grad. Abends liegen die Temperaturen zwischen 14 und 18 Grad. Nachts ist es klar. Die Werte gehen auf 10 Grad zurück. Morgen ist es den ganzen Tag eher sonnig als bewölkt, mit Höchstwerten um die 21 Grad.

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1: Heute zeigt sich zunächst ein dichter Wolkenhimmel. Später gibt es mehr Sonne als Wolken. Die Maxi-Werte erreichen heute um die 21 Grad. Abends liegen die Temperaturen zwischen 14 und 18 Grad. Nachts ist es klar. Die Werte gehen auf 10 Grad zurück. Morgen ist es den ganzen Tag eher sonnig als bewölkt, mit Höchstwerten um die 21 Grad.

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1: Im Studio Andreas Sommer.
2: Spaniens Ministerpräsident Pedro Sánchez hat vorgezogene Neuwahlen angekündigt. Gewählt werden soll am 29. November. Ursprünglich war die Wahl erst für 2027 vorgesehen. Hintergrund ist ein Streit über den Mieterschutz und die Wohnungsmarktpolitik. Sánchez' Minderheitsregierung war mit ihren Reformplänen im Parlament gescheitert. In aktuellen Umfragen liegen die konservative Volkspartei und die rechtspopulistische Vox vor Sánchez' Sozialisten. Zwei Deutsche bekommen in diesem Jahr den Medizinnobelpreis. Peter Hegemann und Georg Nagel werden gemeinsam mit dem US-Forscher Carl Deisseroth ausgezeichnet. Sie erhalten den Preis für ihre Entdeckungen zur Optogenetik. Die Methode ermöglicht es, Nervenzellen mit Licht gezielt zu steuern und hat neue Möglichkeiten für die Forschung am Gehirn eröffnet. Seit Mai gibt es die neue staatliche E-Auto-Prämie. Und sie wird nach Angaben der Bundesregierung stark genutzt. Umweltminister Carsten Schneider von der SPD teilte mit, dass inzwischen 100.000 Haushalte eine Förderung erhalten haben. Drei Viertel der Antragsteller haben ein zu versteuerndes Haushaltseinkommen von höchstens 60.000 Euro. Die Prämie kann bis zu 6.000 Euro betragen. Am Potsdamer Platz in Berlin ist ein Mann rund 15 Meter tief in einen Aufzugschacht gestürzt. Der Unfall passierte am Sonntagabend in einem Bürogebäude. Der Mann wurde verletzt ins Krankenhaus gebracht, schwebt aber nicht in Lebensgefahr. Die Polizei geht von einem Arbeitsunfall aus und ermittelt zum Hergang.
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2: Heute zeigt sich zunächst ein dichter Wolkenhimmel. Später gibt es mehr Sonne als Wolken. Die Maxiwerte erreichen heute um die 21 Grad. Abends liegen die Temperaturen zwischen 14 und 18 Grad. Nachts ist es klar. Die Werte gehen auf 10 Grad zurück. Morgen ist es den ganzen Tag eher sonnig als bewölkt, mit Höchstwerten um die 21 Grad.

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1: Heute zeigt sich zunächst ein dichter Wolkenhimmel. Später gibt es mehr Sonne als Wolken. Die Maxi-Werte erreichen heute um die 21 Grad. Abends liegen die Temperaturen zwischen 14 und 18 Grad. Nachts ist es klar. Die Werte gehen auf 10 Grad zurück. Morgen ist es den ganzen Tag eher sonnig als bewölkt, mit Höchstwerten um die 21 Grad.

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1: Im Studio Andreas Sommer.
2: Spaniens Ministerpräsident Pedro Sánchez hat vorgezogene Neuwahlen angekündigt. Gewählt werden soll am 29. November. Ursprünglich war die Wahl erst für 2027 vorgesehen. Hintergrund ist ein Streit über den Mieterschutz und die Wohnungsmarktpolitik. Sánchez' Minderheitsregierung war mit ihren Reformplänen im Parlament gescheitert. In aktuellen Umfragen liegen die konservative Volkspartei und die rechtspopulistische Vox vor Sánchez' Sozialisten. Zwei Deutsche bekommen in diesem Jahr den Medizinnobelpreis. Peter Hegemann und Georg Nagel werden gemeinsam mit dem US-Forscher Carl Deisseroth ausgezeichnet. Sie erhalten den Preis für ihre Entdeckungen zur Optogenetik. Die Methode ermöglicht es, Nervenzellen mit Licht gezielt zu steuern und hat neue Möglichkeiten für die Forschung am Gehirn eröffnet. Seit Mai gibt es die neue staatliche E-Auto-Prämie. Und sie wird nach Angaben der Bundesregierung stark genutzt. Umweltminister Carsten Schneider von der SPD teilte mit, dass inzwischen 100.000 Haushalte eine Förderung erhalten haben. 3/4 der Antragsteller haben ein zu versteuerndes Haushaltseinkommen von höchstens 60.000 Euro. Die Prämie kann bis zu 6.000 Euro betragen. Am Potsdamer Platz in Berlin ist ein Mann rund 15 Meter tief in einen Aufzugsschacht gestürzt. Der Unfall passierte am Sonntagabend in einem Bürogebäude. Der Mann wurde verletzt ins Krankenhaus gebracht, schwebt aber nicht in Lebensgefahr. Die Polizei geht von einem Arbeitsunfall aus und ermittelt zum Hergang.
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2: Heute zeigt sich zunächst ein dichter Wolkenhimmel. Später gibt es mehr Sonne als Wolken. Die Maxi-Werte erreichen heute um die 21 Grad. Abends liegen die Temperaturen zwischen 14 und 18 Grad. Nachts ist es klar. Die Werte gehen auf 10 Grad zurück. Morgen ist es den ganzen Tag eher sonnig als bewölkt, mit Höchstwerten um die 21 Grad.

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